0: linkes Ohr heran und anschließend ja, ebenso nah an ihr rechtes Ohr heran.
1: Ja.